0: Chef, der Fettsack hat mit unserem Namen die Händler in Jinan betrogen. Können wir nicht zulassen. Die Lizenz muss weg.
1: 小夫人，自乱大梦。Dem Dicken jetzt die Lizenz zu entziehen, was wird mit unseren Pelzen? Und wir werden unsere Waren nicht frisch liefern. Ihm ist es auch bewusst, dass Jinan unsere Haupteinnahmequelle ist. Wenn wir jetzt falsch handeln, dann stehe ich vor der Zentrale ohne Erklärung da.
0: Und was machen wir jetzt?
1: Ein Telegramm an den Dicken. Sagen Sie ihm, er soll die Waren annehmen. Und zwar sofort.
0: Und was ist mit diesem Song Lushan?
1: Ignorieren. Wir reden nur mit dem Fettsack. Das ist eine Sache unter Chinesen, da halten wir uns raus.
0: In Ordnung.
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0: Chef, Sum sagt, Hong Zhong ist sauber als Beamter. Er nimmt keine Geschenke. Glauben Sie das?
1: Die Katz kriegt Fisch und der Tiger kriegt Fleisch. Entscheidend ist die Frischheit des Fisches und die Qualität des Fleisches natürlich.
0: Stimmt.
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